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0: Der Krieg, zu dessen geistiger Vorbereitung auch die riesigen steinernen Kriegergestalten aus den Bildhauerwerkstätten des Josef Thorak und des Arno Breker beigetragen hatten, der Krieg warf nun immer längere Schatten auf die Kunstszene des Dritten Reiches.
1: Ende Juli 1941, als die Gewalt des deutschen Angriffs auf die Sowjetunion noch ungebrochen war, lud der Vorstandsvorsitzende des Hauses der Deutschen Kunst in München, der Bankier August von Finck, wieder einmal zu einer großen Kunstausstellung ein.
2: Den Führer selbst, den Schirmherrn unserer Anstalt, müssen wir am heutigen Tage vermissen. Er steht inmitten seiner Truppen im siegreichen Kampfe für die Freiheit, die Kultur und die Zivilisation im Osten unseres Kontinents.
1: Im Osten des Kontinents hatten inzwischen Einsatzgruppen der Sicherheitspolizei und des SD, motorisierte Spezialeinheiten der SS, den Massenmord an Juden, sowjetischen Kriegsgefangenen und russischen Zivilisten eingeleitet.
0: Der Bankier von Finck, Mitglied der NSDAP seit 1933, hatte viel Geld für Bau und Unterhalt des Hauses der Deutschen Kunst in München gesammelt. Seine Geschäfte musste er deshalb nicht vernachlässigen. 1938 war er an der Arisierung des Bankhauses Dreyfus in Berlin beteiligt gewesen und im selben Jahr hatte er nach dem Anschluss Österreichs das jüdische Bankhaus Rothschild in Wien übernommen.
2: Wir alle, die wir heute hier zusammengekommen sind, danken dem Führer, dass er auch in diesem Jahr den Befehl gegeben hat, trotz des Krieges eine Ausstellung deutscher Kunst zu schaffen. Mit Freuden haben wir den Befehl des Führers aufgegriffen. Will doch das deutsche Volk gerade in dieser Zeit stärkster Kraftanspannung in seinen Künstlern beweisen, dass es berufen ist, die menschliche Kultur zu verteidigen und aus den Irrungen der Vergangenheit herauszuführen. Unserer geistigen Führerstellung leuchtendes Zeugnis seien die Werke der deutschen Meister.
0: Anstelle Hitlers eröffnete der bayerische Gauleiter Wagner die große deutsche Kunstausstellung des Jahres 1941.
3: In dieser Stunde weilen unsere heißen Gedanken und Wünsche beim Führer und seinen Soldaten. Wir senden Adolf Hitler unseren Gruß. Adolf Hitler, Sieg Heil! Sieg Heil! Sieg Heil!

0: Das Haus der Deutschen Kunst an der Münchner Prinzregentenstraße überstand die Bombennächte des Zweiten Weltkrieges. So übrigens auch sein Vorstandsvorsitzender August von Finck.
1: Er wurde nach dem Kriege in einem bayerischen Entnazifizierungsverfahren als Mitläufer eingestuft. Gegen Bodenreformversuche verteidigte er erfolgreich seinen immer teurer werdenden Grundbesitz am Stadtrand Münchens, was in den 70er Jahren einen Untersuchungsausschuss des Landtags beschäftigte. Zuletzt gehörten dem Seniorchef des Bankhauses Merck, Fink und Co. 4000 Hektar, 40 Quadratkilometer bayerischen Bodens. Und die Gazetten stritten darüber, ob er oder Friedrich Flick der reichste Mann der Bundesrepublik Deutschland wäre.
0: August von Finck starb, hochbetagt und hochgeehrt, 1980. Zeitlebens ein Liebhaber der Musen, ein deutscher Kunstmäzen.

Tokio, alles klar? Seid ihr gut drauf? Lauter Tokio! Noch lauter! 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

34. Tag. Vom Märchen zum Gruselwald. Nach zwei schwülen Wandertagen durch das topfebene Rhein-Main-Gebiet bin ich nun wieder in hügeligem Mittelgebirge, dem Odenwald, unterwegs. Auf einer waldfreien Bergkuppe bei Frankenhausen sehe ich in der Ferne ein letztes Mal Frankfurt im Dunst liegen. Obwohl die Großstadt nur wenige Tage hinter mir liegt, fühlt es sich doch an wie eine halbe Ewigkeit. Mein heutiger Weg führt mich in Richtung Oberhambach, vorbei an einem eindrucksvollen Naturdenkmal, dem Felsenmeer. Wie ein erstarrter Wasserfall fällt ein Strom aus mächtigen, von Eis und Wasser geschliffenen Felsbrocken über den Felsberg ins Tal hinunter. Im ganzen Felsenmeergebiet ist der Waldboden mit beeindruckenden Granitbrocken übersät. Einige davon sind sogar von römischen Steinmetzen kunstvoll behauen. Das bekannteste spätrömische Kunstwerk ist die sogenannte Riesensäule. Dabei handelt es sich um eine massive, über 9 Meter lange Steinsäule, die so aussieht, als käme sie geradewegs aus einem römischen Tempel. Weder die Genies von damals noch die ausgefeilte Technik des 21. Jahrhunderts konnten diese besagte, fast 30 Tonnen schwere Riesensäule bisher unbeschadet aus dem Wald bergen. Vorbei an diesen Schätzen der Vergangenheit gelange ich auf steilen Waldpfaden hinunter nach Reichenbach. Bei den heutigen Rekordtemperaturen von annähernd 40 Grad brutzelt es in der Sonne. Auch in diesem Dorf hat als einziger Lebensmittelladen nur eine kleine Bäckerei überlebt. Um mich für die schwierige Einkaufssituation zu entschädigen, werde ich hier kurzerhand auf einen Kaffee und ein leckeres Stück Pflaumenkuchen mit Sahne eingeladen. Nachdem die urhessische Verkäuferin und ich uns eine ganze Weile über meine Wanderung unterhalten haben, versucht die fast schon mütterliche Frau sogar, mich mit ihrem Sohn Andreas zu verkuppeln. Sie glaubt, dass ihm ein so natürlich hübsches Mädel, die dazu noch weiß, was sie will, gefallen würde. Sie zieht stolz ein Foto von einem sympathischen jungen Mann mit Lockenkopf aus ihrem Portemonnaie. Als sie erfährt, dass ich schon einen Andreas habe, ist sie fast ein wenig enttäuscht, mich nicht als Schwiegertochter gewinnen zu können. Die Zeit in der kleinen Bäckerei im Odenwald steht still und vergeht doch wie im Fluge. 2 Stunden später erst reiße ich mich schließlich schweren Herzens los. Ein steiler Hohlweg und schweißtreibende Hügel nehmen mich wieder in den tiefsten Odenwald auf. Die von lauschigem Buchenwald bewachsenen Berge wirken im sanften Spätnachmittagslicht nun noch märchenhafter. Beim Anblick dieser wunderschönen Landschaft könnte man doch noch schwach werden, sich hier mit einem Odenwälder niederzulassen. Gegen Abend, kurz vor Oberhambach, finde ich schließlich eine einigermaßen ebene, sonnige Streuobstwiese für die Nacht. Von einem alten Fachwerkhof im Tal klingt ein idyllisches, heimeliges Hahngrähen und Gegacker zu mir herauf. Eine kleine, vergnügte Wandergruppe spaziert an meiner Wiese vorbei. Als sie mich dort so ganz alleine sitzen sieht, lädt sie mich zu ihrer Grillparty und zu einem üppigen Buffet an die nahegelegene Grillhütte ein. Die sogenannten Nachtwanderer und ich verbringen einen geselligen Abend miteinander. Bei Kerzenlicht und einer urgemütlichen Lagerfeueratmosphäre stimme ich zur späten Stunde sogar noch ein paar Lieder auf meiner Gitarre an. Doch dann zerstört ein parkendes Auto im Wald mit einem Mal die ausgelassene Stimmung. Wir hören, wie die Autotüre ins Schloss fällt. Dann ist Stille. Bei der Dunkelheit können wir nichts und niemanden erkennen, und so springt unser aller Kopfkino an, wer das nun sein könnte. Die mir unterwegs am häufigsten gestellte Frage, ob ich nicht Angst hätte, so alleine, als Frau, habe ich bisher immer tapfer mit »Nein« beantwortet. Nun ist mir der Wald um mich herum nicht mehr geheuer, und ich muss zugeben, dass ich zum ersten Mal auf meiner Tour richtig Schiss habe.
vor allem deshalb, weil ich weiß, dass ich heute Nacht ganz alleine in diesem Gruselwald zurückbleiben werde. Aufbruchstimmung macht sich breit. Während die Nachtwanderer mit ihren hellen Stirnlampen zum Parkplatz hinaufstiefeln, um dort, wie versprochen, nach dem Rechten zu sehen, stolpere ich in der Zwischenzeit den plötzlich so düster wirkenden, angsteinflößenden Wald hinunter zu meiner Wiese. Wenige Minuten, die mir wie eine halbe Ewigkeit vorkommen, liegt eine angespannte Stille in der Luft. Dann höre ich ein Knacksen und beobachte gebannt, wie sich zwei bläuliche Lichter auf mich zubewegen. Plötzlich ruft jemand: »Theresa!« Es sind die Stimmen von den Nachtwanderern Michael und Ralf, die Entwarnung geben wollen. Aufgeschreckt von den hellen Stirnlampen sei das verliebte Pärchen, das sich in dem vermeintlichen Verbrecherauto vergnügte, natürlich sofort geflüchtet. Ein anderes Mal hätte ich sicher darüber gelacht. Doch jetzt, wo die dunklen Geister schon gerufen sind, kann mich nichts so schnell wieder beruhigen. Voller Adrenalin und gruseliger Gedanken liege ich sicher noch eine Stunde angespannt im Zelt wach. Neben mir liegt das Pfefferspray, dem ich zum ersten Mal wirklich Bedeutung beimesse. Doch irgendwann wird mir klar, dass die Gefahr einzig und alleine in meinem Kopf existiert. Mit Ohrenstöpseln schaffe ich es schließlich, die Tiergeräusche im Wald und die Hirngespinste in meinem Kopf auszuschalten.

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in einem ihrer letzten Konzerte gesehen. 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Sie saß auf einem Stuhl und sang ihre Lieder.

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Schließlich lächelte Nico sehr müde und sehr gelangweilt und sagte leise: ganz sicher nicht.

0: mannhaft wie das ganze deutsche Volk. Dem Führer folgend, unseren Sieg zu erkämpfen, verrieten sie das Opfer unserer Krieger, Volk, Führer und Reich. Sie werden mit dem Tode bestraft. Ihr Vermögen verfällt dem Reich.
1: So hat er Tausende den Henkern ausgeliefert. Vor und nach dem 20. Juli 1944. Der Präsident des Volksgerichtshofs, Roland Freisler.
2: Nur 17 Tage vergingen zwischen der Explosion der Bombe in Hitlers ostpreußischem Führerhauptquartier und dem Beginn des ersten Prozesses gegen 8 an der Vorbereitung des Attentats beteiligte Offiziere. Seiner Rache an den Verschwörern wollte das Regime so grausam und so rasch wie möglich in Szene setzen.
1: Freislers Tribunal tagte im großen Saal des Berliner Kammergerichts vor einem ausgewählten, sorgsam gesiebten Zuschauerkreis. Ein Schauprozess, den Kameramänner der Wochenschau nach genauen Weisungen des Gerichtspräsidenten filmten. Den Angeklagten hatte man Gürtel, Hosenträger und Zahnprothesen weggenommen. So hatten sie Mühe, ihre Kleidung festzuhalten, wenn sie vor den in rote Roben gehüllten Richtern stehen mussten. Nach qualvollen Verhören erschienen sie vor diesem Terrortribunal, in der Gewissheit des Todesurteils, das längst feststand. Allerdings noch in Unkenntnis der besonders grausamen Form, in der es vollzogen werden sollte.
2: Der älteste der 8 Angeklagten im ersten Verfahren des Volksgerichtshofes gegen Männer des 20. Juli hatte den höchsten militärischen Rang. Er war im ersten Kriegsjahr zum Generalfeldmarschall befördert worden. Erwin von Witzleben, geboren 1881 in Breslau.
3: Sie sind verheiratet, verwitwet, aus der Ehe sind 2 Kinder da, die erwachsen sind. 35, 36 Jahre. Sie sind aktiver Offizier geworden im Jahr 1901 und Sie sind im Jahr 1972 zur Führerreserve versetzt worden. Bei der Führerreserve versetzt befanden Sie sich bis zu Ihr Ausschluss.
2: Bis zu seiner Ausstoßung aus dem Heer nach dem Attentat auf Hitler hatte Witzleben also länger als 4 Jahrzehnte im Dienste der Armee gestanden. Unter kaiserlichem Oberbefehl, in der Republik und im NS-Staat.
1: Für einen Mann wie ihn, aufgewachsen in preußischen Traditionen, Gehorsam als unantastbares Prinzip militärischer Organisation verstehend, war es keineswegs selbstverständlich gewesen, sich an der Vorbereitung eines Anschlags auf seinen obersten Befehlshaber zu beteiligen.
2: Am 7. und am 8. August 1944, an den beiden letzten Tagen seines Lebens, stand er deswegen vor Freisler, dem mal höhnenden, mal tobenden Präsidenten des Volksgerichtshofes. Fast auf den Tag genau 10 Jahre zuvor, Anfang August 1934, hatte Witzleben bei einer Kundgebung im Berliner Lustgarten zum 30. Jahrestag des Kriegsausbruchs von 1914 eine Ansprache gehalten, von der einige Minuten auf Wachsplatten erhalten geblieben sind. Witzleben als Kommandeur des Wehrkreiskommandos 3 am 2. August 1934.
4: Die Tugenden des alten Preußens, die harte soldatische Pflichtauffassung, haben sich vermählt mit den Gedanken der neuen Zeit, die keine Klassen, keine Parteien und keine Stände mehr kennt, sondern nur noch Deutschland, nur noch Deutsche, nur die deutsche Ehre des Kämpfers. Wir aber, wir Lebenden, neigen uns in Ehrfurcht und Dankbarkeit vor denen, die im Kriege und in der Nachkriegszeit ihr Leben lassen mussten, damit Deutschland lebe und damit aus den Trümmern des Krieges erstehen konnte unser drittes Reich. In dieser Feierstunde loben wir heute unseren Führer, Führer des deutschen Volkes und Reiches Adolf Hitler, dem obersten Befehlshaber der Wehrmacht, unverbrüchliche Treue, wie wir Soldaten mit seiner Person und seinem Werk auf Gedeih und Verderb verbunden sind.
1: Auf Gedeih und Verderb verbunden. Einen persönlichen Treueeid auf Hitler hatten alle Wehrmachtangehörigen damals im August 1934 nach dem Tode des Reichspräsidenten Paul von Hindenburg leisten müssen. Und viele wähnten sich bis zum bösen Ende an diesen Eid gebunden.
2: Die beschworene Treue zum Führer und Oberbefehlshaber der Wehrmacht, das war manchem eine lästige, vielen aber auch eine willkommene Fessel. Willkommen dann, wenn eigene Untätigkeit gerechtfertigt werden sollte, das Nichtstun im Angesicht von Verbrechen, die jener Führer befohlen hatte.
1: Auch Männer wie Erwin von Witzleben bedurften der bösen Erfahrungen etlicher Jahre, bis sie erkannten, dass Hitler, dem sie auf Gedeih und Verderb zu gehorchen versprochen hatten, ihrem Land kein Gedeihen brachte, sondern nur erbärmliches Verderben, in einem Krieg, der willkürlich angezettelt, spätestens 1943 aussichtslos erscheinen musste.
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0: So, und nun Feuer frei. Meine Herren, So, und nun Feuer frei.
1: Oh mein Gott, ich dachte, es bringt mich um.

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0: Am nächsten Tag in der Schule lassen es sich die vier natürlich nicht nehmen, sich noch vor der ersten Schulstunde Thorsten zu schnappen und ihm triumphierend ihre Meinung zu sagen.
1: Da ist er ja, der Reportersohn.
2: Was ist? Was wollt ihr?
3: Ach, wir wollen dir bloß was erzählen.
2: Mit euch rede ich doch gar nicht, nach dieser bescheuerten Nummer neulich Abend.
4: Was hast du denn? So ein Spaziergang ist doch sehr gesund.
2: Dir wird das Lachen bald vergehen, wenn mein Vater erst seinen Artikel...
4: Ja, genau, der Artikel. Darüber wollten wir ja mit dir reden.
2: Wieso? Was ist damit?
3: Wir haben rausgefunden, dass der Fleischhändler Brandt vergammeltes Fleisch umetikettiert und verkauft hat.
4: Und der Polizei haben wir dafür die Beweise vorgelegt.
1: Die haben ihn bereits verhaftet.
4: Und wenn dein Vater Magendrücken hatte, dann kann er sich ja gerne bei Brandt beschweren. Aber unser Restaurant lässt er gefälligst aus dem Spiel.
5: Genau. Allerdings sollte er sich beeilen, wenn er über den Fleischskandal berichten will. Sonst kommen ihm andere Presseleute zuvor.
2: Was? Aber Quatsch, das glaube ich euch nicht.
3: Kannst du alles morgen in der Zeitung lesen. Also in einer richtigen Zeitung. Im Schmierblatt von deinem Vater wirst du wohl nichts finden.

0: Also los, die Stunde fängt an.
1: Ihr doofen Idioten! Euch werde ich's noch zeigen!
2: Wem wirst du was zeigen, Tobias?
1: Was? Thorsten. Ich heiße Thorsten.
2: Hast du nicht Unterricht?
1: Ja, ich bin schon weg.

0: in die Bewusstsein.
1: Hallo, schön, dass Sie da sind. Ich komme hier nach dem Ort. Ja, ich bin.

0: Überlegen wir mal, wie man überhaupt schnell erfolgreich wird. Wie kann man schnell erfolgreich werden?
1: Wir sind Schöpfer unseres Lebens.

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Und jetzt ist es ganz leise geworden. Und das ist gut. Weil einige werden sich jetzt vielleicht schon fragen, was ist denn das für ein Olaf, der immer nur hier oben steht und vielleicht so ein bisschen mit einem erhobenen Zeigefinger sagt, was ist und was nicht und die Eulen nach Athen trägt. Doch da gibt's auch noch einen ganz anderen Olaf. Ein Olaf voller Gefühl, der auch mal eine Zärtlichkeit braucht und davor auch nicht zurückschreckt. Und viele von euch kennen das vielleicht, das, was im nächsten Lied angesprochen wird. Da ist von Gefühlen die Rede, von zwischenmenschlichen, nicht vom Gefühlsvakuum, sondern von Menschen, die sich zum Beispiel gegenüber sitzen. Nehmen wir mal an, einen Mann und eine Frau, und sich mögen. Und die beiden Menschen beginnen sich zu nähern in ihren Köpfen zuerst. Und dann ziehen auch die Körper nach. Und da ist eine erste Berührung, aus Versehen vielleicht. Da ist Spannung auf der Haut, Elektrizität wird aufgebaut und es kribbelt und das Gefühl wird ganz stark, wie wenn so ein Kloß im Hals ist, der arbeitet bloß andersrum. Und das knistert. Und da ist schon die erste Zärtlichkeit da, die sich austauschen will. Ein Kuss zum Beispiel. Oh, das kann schön sein. Und wer das kennt, wird wissen, wovon ich da rede. Wenn sich diese Spannung aufbaut, viele werden es kennen unter dem Begriff Erotik. Um sich dann später im Geschlechtsverkehr zu entladen. Und wenn da Leidenschaft im Spiel ist, kann das für alle beiden unter Umständen schön sein. Und da weiß ich auch genau, wovon ich rede. Denn das habe ich auch selbst schon ausgeübt. Und wenn man sich nicht ganz so anstellt und dümpelt, kann Sexualität für beide immer wieder neu sein und befreiend und warum auch nicht befriedigend. Und ich weiß schon, dass das so eine Art Grenzüberschreitung ist, wenn man sowas auch vor reiferem Publikum manchmal oder vor jungen Leuten sagt, dass da lieber geschmunzelt wird, anstatt zu sagen, klar, weil sich viele hinter ihren Gefühlen verstecken und der Mut zum Körperkontakt fällt schwer. Und um diese Barriere aus Eis aufzutauen, haben wir uns daran gemacht, auch darüber mal ein Lied zu schreiben. Ein Lied, was über den Kopf, in den Bauch
wo ich auch mal in die Beine gehen kann. Und solange es dort nicht stecken bleibt, wird euch da niemand einen Vorwurf machen. 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

19. Tag. Glück muss man haben. Unser Weg durch das Rothaargebirge im Hochsauerland führt uns heute auf dessen bekanntesten Berg, den Kahlen Asten. Er ist mit seinen 841 Metern der zweithöchste Gipfel Westfalens. Eine weite, fast waldfreie Hochheide und eine geniale Sicht auf das bergige Sauerland begrüßen uns hier. Nach knapp 3 Wochen und damit fast auf der Hälfte meines Wegs angekommen, stehe ich nun auf dem höchsten Punkt meiner bisherigen Fußreise durch Deutschland und genieße die schon so sehr an meine südliche Heimat erinnernde Berglandschaft. Die Idylle wird nur bei genauerem Hinsehen ein wenig getrübt. Die Landschaft trägt augenscheinlich noch so einige Wunden von dem Orkan Kyrill davon, der 2 Jahre zuvor, 2007, über weite Teile Europas hinwegfegte und auch im Sauerland schwere Schäden anrichtete. 11,5 Millionen Festmeter Holz hatte der Jahrtausendsturm damals wie Streichhölzer umgeknickt. Besonders betroffen waren reine Fichtenwälder. Wie auch im Schwarzwald, nach dem Orkan Lothar, hat die Holzwirtschaft nach Kyrill umdenken müssen. Man wurde mehr oder weniger dazu gezwungen, Natur wieder mehr Natur sein zu lassen und an exponierten Lagen mit sturmfesterem Mischwald aufzuforsten. In Zeiten des Klimawandels, wo man häufiger mit solchen Stürmen rechnet, eine lohnende Maßnahme. Noch den ganzen Tag werden wir mit den Auswirkungen des Orkans konfrontiert. So spricht der Wanderführer, der offensichtlich vor Kyrill geschrieben wurde, zum Beispiel von einem Weg entlang eines Waldstücks. Aber von einem Wald ist außer etwas Gebüsch weit und breit nichts mehr zu sehen. Und auf unserer Route in Richtung Oberkirchen müssen wir uns stellenweise über ein Wirrwarr von Reisig- und Baumstämmen kämpfen, welche kreuz und quer über den Weg liegen. Kümmert sich hier eigentlich irgendjemand um den E1? In Oberkirchen angekommen, sorgt die schwierige Schlafplatzsituation in dieser bergigen Landschaft für eine angespannte Stimmung. An einem Haus mit einem blühenden großen Garten treffen wir dann aber eine ältere Dame an, die gerade auf Schneckenjagd ist. Auf unsere Frage, ob sie in der Nähe einen Zeltplatz wüsste, schaut sie sich um und erwidert verschmitzt: »Glück muss man haben!« Sie und ihre Schwiegertochter bieten uns kurzerhand ihr luxuriöses Gartenhäuschen zum Übernachten an. Sogar zum Frühstück werden wir eingeladen. Wir sind schwer beeindruckt von dem Vertrauen und der warmherzigen Gastfreundlichkeit, mit der man uns Weitgereiste hier aufnimmt. Erst recht, als wir später feststellen, dass die Schauerte Wulfs eine Pension führen. Anstatt vielleicht gekränkt zu reagieren, weil wir diese unschuldigerweise nicht in Anspruch genommen haben, werden wir überschüttet mit Herzlichkeit und einem wohligen Gefühl von daheim. Glück muss man eben haben.

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